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0: Im Studio Dirk Justus. Der VW-Vorstand hat jetzt offenbar das Aus für 4 deutsche Werke beschlossen. Laut Wirtschaftswoche soll die Produktion in Emden und Zwickau 2031 enden, ein Jahr später in Hannover und in Neckarsulm 2034. VW selbst hat die Berichte bisher noch nicht bestätigt. Die Spur der Sprengstoffdrohne vom Flughafen Leipzig-Halle führt nach Russland. Zu diesem Schluss kommt die Bundesregierung. Außenminister Wadephul kündigte neue Strafmaßnahmen gegen Russland an. So werden unter anderem die Einreisekontrollen für russische Staatsbürger verschärft. Mehr Netto vom Brutto. Das hat sich die Bundesregierung mit der Reform der Einkommensteuer auf die Fahne geschrieben. Heute will sie die Pläne beschließen. Vor allem Familien mit Kindern und Menschen mit kleineren und mittleren Einkommen sollen entlastet werden. Die Sensation für den Underdog ist ausgeblieben. Borussia Dortmund war für den Fünftligisten HEBC Hamburg in der ersten Runde des DFB-Pokals dann doch mindestens eine Nummer zu groß. 5:0 siegte der BVB im Hamburger Volksparkstadion.
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2: Das bin ich. Einen wunderschönen guten Morgen wünsche ich euch heute am Mittwoch. 6:01 haben wir es. Deshalb würde ich sagen, wir starten erstmal ganz gemütlich rein. Mal nochmal Licht aus, Kopf aus, atmen tief durch. Mit Turn the Lights Off von Juiced. Guten Morgen.
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Okay, Leute, wer bin ich? Ich trage eine weiße Kapitänsmütze, vorne am Schirm eine goldene Kordel, mittig auf der Mütze so ein großes G mit Flügeln, das eine Krone aufhat, dazu eine mit Strasssteinen besetzte Sonnenbrille, ein Vollbart, Mensch, wusste ich gar nicht, dass mir Bart so gut steht, und Ohrringe um meinen Hals, hängt eine Kette mit einem japanischen Zeichen. Ich bin... Gigi D'Agostino. Oh, und dann ist das auch mein Song. Hören wir jetzt Silver Sunshine Live, BPM Beats per Morning. Mein Name ist Anna und ich Gigi. Schönen guten Morgen euch.

0: Meine ihr Lieben, Such a Life läuft mit BPM Beats per Morning und jetzt mit drei sehr guten Gründen, um sich schon mal aufs Wochenende zu freuen.
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2: Flughafen-Rave mit Sunset-Vibes und geiler Mucke. Ein letztes Mal könnt ihr im Airport Düsseldorf tanzen und feiern. Mit Blick aufs Rollfeld genießt ihr die Sets von Frank Wiedemann und Jonathan Kasper. Das ist das Grand Finale der Open-Air-Events am Düsseldorfer Flughafen. Also packt eure Friends ein. Los geht's jeweils am Samstag und am Sonntag um 14 Uhr. Das Event Schwarzer Flamingo lässt euch mit druckvollem, melodischem Techno ordentlich abzappeln. Der erfahrene DJ-Eventveranstalter und Musiker Silhouette feiert sein Comeback. Nach langjährigem Aufenthalt in den USA und einer Kreativpause will er nun endlich wieder bei uns so richtig loslegen. Ihr hört Progressive Beats und los geht's da am Samstag um 23 Uhr im Erdbeermund in Karlsruhe. Zwischen Strand, Foodcourt und Bar wird der Bernsteinsee 15 Stunden lang zur großen Sommerbühne. Unter dem Motto Sand and Sound könnt ihr zu elektronischen Beats feiern. Headliner Nick Johnston, die Eastbeat Brothers und viele weitere Acts liefern euch ein durchgehend geiles Programm. Also ab an die Bahn, kühlen Drink in die Hand und dann rein in die Party. Los geht's da am Samstag um 10 am Bernsteinsee in Velten.

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0: Moini, 6:30, ihr Lieben. Schön, dass ihr da seid.
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0: Ach Leute, ich rede mich hier echt immer um Kopf und Kragen, um zu erklären, wie unser Mittwochs-Game Checks so funktioniert. Und heute probiere ich es mal anders. So schwer ist es nämlich eigentlich gar nicht. Here we go. In 5 Minuten spielen wir die erste Runde Checkst du. Ein cooles Zuhörspiel, bei dem ihr ebenfalls sehr coolen Sunshine Live Merch abstauben könnt. Punkt. Wer Lust drauf hat, schickt mir jetzt ein WhatsApp an die 0049 30 20 19 16 16. Ha, geht doch. Freue mich drauf. Und jetzt erstmal auf Cry for You von Sidepiece. Guten Morgen.
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0: Tja, und da wir hier bei Sunshine Live sind, gibt's von beiden jede Menge. Jetzt zum Beispiel.
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0: Ja, das ist die große Frage, die ich dir gleich stellen werde, Henrik. Guten Morgen.
3: Guten Morgen.
0: Wie läuft's denn bei dir so? Hast du Bock auf ein bisschen Spaß?
3: Jo, immer.
0: Ja. Wunderbar, dann würde ich sagen, legen wir direkt los. Ich habe eine spannende News für dich. Es geht um ein ziemlich verrücktes Partykonzept. Davon erzähle ich dir jetzt, du hörst es dir an. Und wenn du, Henrik, mir am Ende zu der Story eine Frage beantworten kannst, checkst du und klärst den Sunshine Life Merch-Paket. Checkst du?
3: Jo.
0: Alright, dann ist hier deine Story. Henrik, sag mal, bist du schon mal mit einem Zeppelin mitgeflogen?
3: Nein.
0: Wäre aber cool, oder?
3: Ja.
0: Finde ich auch. Ich glaube, mitfliegen wäre schon ultra cool. Aber überleg mal, wie geil eine Party in einem Zeppelin wäre. Und ich setze noch einen oben drauf. Eine Party und DJ und Produzent alle Farben steht an den Decks. Epische Vorstellung. Und du ahnst bestimmt, in welche Richtung das Ganze geht. Genau das wird so stattfinden. Am 17. September gibt es tatsächlich die Premiere in und über Köln. Es wird das erste Mal sein, dass ein DJ-Set in einem Zeppelin gespielt wird. Und wer Bock drauf hat, checkt am besten mal unser Instagram-Gewinnspiel ab nebenbei. Aber darum soll es gerade gar nicht gehen. Henrik, es geht um dich und die Frage, checkst du? Welcher DJ wird an Bord des Zeppelins auflegen?
3: Na, alle Farben.
0: Juhu! Das heißt, du gewinnst ein Sunshine Live Merch-Paket. Herzlichen Glückwunsch!
3: Dankeschön. Das sagt ja gut an.
0: Ja, oder?
3: Ja.
0: Dann wünsche ich dir jetzt noch einen schönen restlichen Tag. Schön, dass du am Start warst. Und allen anderen, die mal Bock haben, bei Checkst du mitzuspielen. Heute gibt's noch eine Runde und gleich um 7 gibt's auch noch ein schönes Spiel, die Sunshine Live Playlist. Da kann man auch Geld gewinnen. Ja, egal worauf ihr Bock habt, schön, dass ihr am Start seid und einen schönen guten Morgen wünsche ich euch.

0: Ihr Lieben, 6:45 Sunshine Live hier mit BPM Beats per Morning und gleich auch mit Cash per Morning.
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0: Das bringt uns nämlich unsere Sunshine Live Playlist. Um 7 könnt ihr euch hier bis zu 500 Euro klären und zwar, jetzt haltet euch fest, durchs Liederraten. Wenn ihr Bock drauf habt, bleibt einfach dran. Bis dahin gibt's hier nämlich richtig nicen Sound. Und gleichzeitig ist es die perfekte Vorbereitung auf unsere Playlist. Denn alle Songs, die hier laufen, sind potenzielle Kandidaten. Jetzt hören wir Just a Little von Just. Einen guten Start in den Mittwoch wünsche ich euch.

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0: Im Studio Dirk Justus. Bei Volkswagen könnte die Zukunft für 4 deutsche Werke besiegelt sein. Laut Wirtschaftswoche sollen Emden und Zwickau 2031 schließen, Hannover 2032 und Neckarsulm 2034. VW bestätigt die Pläne bislang nicht. Betriebsrat und IG Metall kündigen massiven Widerstand an. Die Bundesregierung spricht Klartext nach dem Drohnenvorfall am Flughafen Leipzig-Halle und macht Russland verantwortlich. Außenminister Wadephul kündigte an, dass das russische Generalkonsulat in Bonn geschlossen wird und russische Staatsbürger werden bei der Einreise schärfer kontrolliert. Mit der Reform der Einkommensteuer will die Bundesregierung viele Menschen entlasten. Heute soll das Kabinett den Entwurf beschließen. Der Grundfreibetrag soll steigen, ebenso wie das Kindergeld. Einer Familie mit 2 Kindern und einem Jahreseinkommen von 60.000 Euro bleiben dann gut 600 Euro mehr. Borussia Dortmund hat im DFB-Pokal den 5. Ligisten HEBC Hamburg rausgeworfen. 5:0 stand es zum Schluss für den BVB.
1: Guten Morgen, ihr Hasen. Ihr seid ja süß. Ich habe schon einige Playlist-Nachrichten von euch bekommen, aber da war es noch gar nicht 7. Jetzt aber.
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1: Die erste Runde spielen wir in 3 Songs. Und wer Lust auf A, Lieder raten, B, Geld oder C, beides hat, ist herzlich eingeladen mitzuspielen. Zu Punkt A ist noch zu sagen, 5 Lieder könnt ihr raten. Zu Punkt B, pro Song gibt's einen Fuffi. Für alle 5.500 und Punkt C braucht keinen Zusatz. Bewerbung für die Sunshine Live Playlist bitte per WhatsApp an die 0049 30 20 19 16 16. Einfach mit dem Stichwort Playlist. Kommt gut rein, jetzt mit Save My Love von Kaigo Gumo.
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0: Moin Leute, es ist soweit.
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0: Der Sound, der uns alle wach kriegt, ist 2-in-1 Wecker und Finanzspritze. Und das können wir doch beides, vor allem um diese Zeit, immer gut gebrauchen, oder Vicky?
2: Ja, genau. Hallo, guten Morgen.
0: Hi. Liebe Vicky, wir spielen jetzt eine Art Liederraten. 5 Songs könntest oder sagen wir, wirst du hier jetzt erraten, wenn wir das nachrechnen. 5 mal 50, weil 50 gibt's pro Song, wären wir bei 250, aber wir verdoppeln das Ganze. Vicky, wenn du alle 5 richtig erkennst, Titel oder Interpret, eins von beiden reicht, dann gibt's 500 Tacken. Klingt gut?
2: Ja, richtig gut.
0: Vicky, dann ist hier dein Mix. Viel Erfolg.

0: So, meine Liebe, hau raus.
1: Okay, also wir haben Devotion von Sweetest Emotion. Wir haben Think About Us.
0: Think About Us, richtig.
1: Wir haben New Religion.
0: Wow, drei hast du schon.
1: Wir haben Golden von David Guetta.
0: Oh mein Gott, Vicky, vier. Weißt du noch den letzten?
1: Ich gebe mein Bestes. Wir haben All In.
0: Vicky, 500 Euro!

22 nach 7 am Mittwoch. Und bevor ich es vergesse, wir haben ein Geburtstagskind heute. Naja, was heißt eins? Bestimmt mehrere von euch aus unserer Sunshine Life Community, die heute auch Geburtstag haben. Happy Birthday an euch alle und auch an DJ und Produzent Zed. Der Typ, der hat uns schon so viele Geschenke gemacht. Ach, über das habe ich mich, glaube ich, am meisten gefreut. Aber auch das kam sehr gut an. Und die hat er uns geschenkt, obwohl wir gar nicht Geburtstag hatten. Und heute geben wir ihm was zurück. Ein Geburtstagsständchen. Happy Birthday. Nein, Spaß. Lieber was Schönes. Ein seiner, wie ich finde, besten Songs. Den hören wir jetzt hier bei BPM Beats The Morning und feiern ihn damit. Und alle, die heute Geburtstag haben und auch die nicht Geburtstag haben, einen schönen guten Morgen euch.

0: Einen schönen guten Morgen zusammen. Kurz vor 8 haben wir es am Mittwoch. Und während manche gerade noch den Schlummerknopf suchen, sind wir schon richtig produktiv und suchen schon mal die besten Partys fürs Wochenende.
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2: Festival-Feeling zwischen Indie und Pop-Punk. Beim Sommer am Ur könnt ihr euch von treibenden Sounds mitreißen lassen. Die Kombination aus Gitarren, analogen Synthesizern und ein bisschen geilem Gesang macht eine ganz besondere Stimmung. Mal gefühlvoll und mal voller Energie und Ohrwurm-Melodien. Los geht's hier im Dortmunder U am Samstag um 19 Uhr. Fritz Kalkbrenner ist back. Gemeinsam mit Dirty Doing und Bebetta sorgt er mit seinen Deep House Sounds für richtig gute Stimmung. Zwischen alten Containern, Lametta und DJ-Pult kann zu diesem Line-Up wirklich nur getanzt werden. Also Abfahrt, Leute. Runter vom Sofa, rauf auf den Dancefloor im Hafen 49 in Mannheim. Los geht's da am Sonntag um 15 Uhr. Ein Techno-Open-Air direkt am Rhein. Ihr feiert da in den Sonnenuntergang, die Schiffe fahren vorbei und ihr tanzt am Strand. Auf dem Line-Up stehen zum Beispiel The Muffin Man, Stana und Jacob. Das Geile ist, alle Acts spielen Techno. Und wenn ihr das auch so liebt, solltet ihr das auf jeden Fall nicht verpassen. Rift Open-Air hat da eine geile Party für euch veranstaltet. Los geht's da am Samstag in Rheinsheim an der Tropic Beach Island um 14 Uhr.
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1: Läuft bei euch um 7:30 am Mittwoch. Gestern war meteorologischer Herbstanfang. Dazu gab es hier in Berlin auf jeden Fall direkt auch so Uselwetter. Heute ist davon aber keine Spur mehr. Die Sonne lacht. Herbst heißt eben nicht nur Regen und kalt, sondern auch goldene sonnige Zeiten. Und was heißt denn Herbst für euch, liebe Sunshine Life Community? Schreibt es mir mal bei WhatsApp. Worauf freut ihr euch im Herbst richtig? 0049 30 20 19 16 16. Ich bin Jana, wünsche euch einen wunderbaren Start in den Tag. It Feels So Good von Matt Cesari und Ugel beschreibt ja ganz gut, wie wir uns hier heute fühlen. Gummo.
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0: er bringt.
1: Na, was bringt er uns denn? Das habe ich euch gefragt.
2: Guten Morgen, da ist der Jonas aus der Schweiz. Ja, worauf freue ich mich besonders im Herbst? Natürlich auf die Eishockey-Saison, da wird es wieder zünftig abgehen. Und natürlich genauso auf die beste Mucke, völlig jahreszeitunabhängig von euch. In diesem Sinne, einen wunderschönen Tag, bleibt gesund und bis bald.
1: Oh, danke Jonas, darauf freut er sich im Herbst. Gestern war ja meteorologischer Herbstanfang und deshalb spreaden wir hier auch schon ein bisschen Herbststimmung und Herbst-Vibes. Ja, Leute, und worauf freut ihr euch denn so im Herbst? Schickt's mir gerne mal auf WhatsApp 0049 30 20 19 16 16. Und Jonas hat's ja schon gesagt, naja, bei ihm geht was anderes zünftig ab. Bei uns geht jetzt hier die Mucke zünftig ab. Cooler Sammy von Lucky Luke. Einen schönen guten Morgen.

Einen schönen guten Morgen. Leute, gleich könnt ihr hier wieder bis zu 500 Euro abstauben. Um 8 gehen wir in die zweite Runde unserer Sunshine Life Playlist. Yes, und hier wurde heute schon richtig rasiert. Vicky aus unserer Sunshine Life Community hat doch allen Ernstes alle 5 Songs richtig erkannt. Das heißt, für sie gab es 500 Euro. Es gibt nämlich pro Titel ein Fuffi. Schafft ihr es aber, alle 5 Songs richtig zu erraten, dann gibt's 500 Euro. Leute, wer Bock hat, in einer Viertelstunde mitzuspielen, schaltet um 8 Uhr ein und versüßt sich hier so ein bisschen den Tag. Und damit starten wir auch jetzt schon mit einem Song, superschönen Song für den Morgen. Blue Dabadi von Eiffel 65. Guten Morgen. 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

0: Im Studio Dirk Justus. Die Spur der Sprengstoffdrohne vom Flughafen Leipzig-Halle führt nach Russland. Zu diesem Schluss kommt die Bundesregierung. Außenminister Wadephul kündigte neue Strafmaßnahmen gegen Russland an. So werden unter anderem die Einreisekontrollen für russische Staatsbürger verschärft. Erneuter Angriff auf die Stromversorgung in Deutschland. An einem Umspannwerk nahe Köln sind mehrere Leitungen ausgefallen. Die Polizei geht nicht von einer technischen Störung aus, sondern von einer vorsätzlichen Tat. Erst gestern gab es einen Anschlagsversuch auf ein Umspannwerk in Brandenburg. Der VW-Vorstand hat jetzt offenbar das Aus für 4 deutsche Werke beschlossen. Laut Wirtschaftswoche soll die Produktion in Emden und Zwickau 2031 enden, ein Jahr später in Hannover und in Neckarsulm 2034. VW selbst hat die Berichte bisher noch nicht bestätigt. Borussia Dortmund hat im DFB-Pokal den Fünftligisten HEBC Hamburg rausgeworfen. 5:0 stand es zum Schluss für den BVB.
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5: Naja, hier bei BPMB 2 Morning auf jeden Fall. Heute um 15 Uhr im Sunshine Life Afternoon. Da gibt es dann die endgültig letzte Runde der Sunshine Life Playlist für diesen Tag. In 3 Songs, Leute, spielen wir wieder um 500 Öcken. Und das Geilste ist, es macht richtig Bock. Wir spielen so eine Art Liederraten. 5 Songs hört ihr. Jeder Song, den ihr erkennt, gibt ein Fuffi. Wenn ihr alle 5 Songs erratet, könnte man jetzt denken, 5 mal 50, 250. Nein, ihr bekommt dann 500 Euro. 3 Songs. Der Countdown startet jetzt. Wer Lust hat mitzumachen, schickt mir jetzt das Codewort Playlist auf WhatsApp an die 0049 30 20 19 16 16. Und denkt dran, ab jetzt immer genau bei den Tracks hinzuhören. Es könnte sein, dass einer davon euren Geldbeutel klingeln lässt. Dieser Banger jetzt. All the Things She Said von Harrison. Gumo.
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1: Sag mal, geht's nur mir so? Oder stellen sich bei euch auch ein paar Haare bei dem Sound auf? Fragen wir doch mal Ricardo aus unserer Sunshine Life Community. Guten Morgen.
2: Guten Morgen, hallo.
1: Und Gänsehaut?
2: Ist auf jeden Fall, ja.
1: Ricardo, deine Chance auf bis zu 500 Tacken, hast du jetzt. Du hörst hier jetzt unseren Playlist-Mix. Das sind 5 Songs, die du oder ihr eher aus unserer Sunshine Life BPM Beats for Morning Playlist kennen dürftet. Hörst du ja bestimmt auch immer fleißig, oder?
2: Ja, das auf jeden Fall, vor allem beim Autofahren.
1: Ja, dann, mein Lieber, hast du sehr gute Chancen. Und ich würde sagen, wir legen jetzt einfach mal los. Ricardo, hier ist dein Mix. Probier so viele Songs wie möglich zu erraten. Pro Song gibt's ein Fuffi. Für alle 5, 500 Euro. Alright?
2: Alles klar. Ich probiere mein Bestes.
1: Da bin ich mir sicher. Here we go.

0: So, das war der Mix. Ganz schön schnell dann doch vorbei. Ricardo, was hast du oder hast du was erkannt?
1: Turn the lights off auf jeden Fall.
0: Das ist schon mal korrekt.
1: Dann show you love, glaube ich.
0: Nah dran, aber nicht ganz. My love ist richtig.
1: Mir fällt gerade nicht ein, ich habe das so oft schon gehört, mir fällt gerade irgendwie nicht ein, wie der Titel heißt.
0: Kenn ich. Waren ja noch drei andere, vielleicht fällt dir bei denen.
1: One more thing she said.
0: I think I'm losing my head now. Nee, das sind die Lyrics, aber nicht der Titel. Also ein hast du schon mal, ein Fuffi hast du schon mal.
1: Ein habe ich schon mal.
0: Ich würde dir jetzt noch mal 5 Sekunden Bedenkzeit geben. 5, 4, 3, 2, 1, 0. Ricardo, 50 Euro.
1: Immerhin, ja.
0: Ey, immerhin. Ich weiß, es ist ein bisschen, man hätte auch 500 Euro gewinnen können, aber weißt du was, man muss es so sehen, man hätte auch gar nichts gewinnen können.
1: Ja, richtig, ja.
0: Genau. Du weißt, bei uns ist das halt Lars immer halb voll und nicht halb leer. Ricardo, schön, dass du mitgemacht hast bei unserer Sunshine Life Playlist. Ich hoffe, du freust dich auch über die 50 Euro. Und Leute, wenn ihr auch mal Bock habt mitzumachen, heute 15 Uhr gibt es die nächste Chance. Außerdem jeden Tag morgens bei mir bei BPM Beats by Morning um 7 und um 8. Guten Morgen.

The Love, die Liebe zelebrieren, immer. Aber was wir mit dem Song auch geil zelebrieren können, sind die 90er. Und, Moment. Sorry, hab den Knopf nicht gefunden. und die zelebrieren wir mit euch am 28. November in der Maimarkthalle in Mannheim bei unserer Back to the 90s Party. 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Und von den 90ern kommen wir jetzt wieder zurück in die Gegenwart. Ein Song, der dieses Jahr rausgekommen ist, Repeat It von Martin Garrix und Ed Sheeran. Der lag ganz schön lange auf dem Schreibtisch, 12 Jahre. Und jetzt hat er es endlich geschafft.

0: Schönen guten Morgen, ihr Lieben. Wir können uns ja so gut wie alles liefern lassen. Wir können uns Pizza liefern lassen, wir können uns Sushi liefern lassen. Aber alles lame gegen die Lieferung des Partymenüs fürs Wochenende.
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2: Endlich wieder Bunker-Season. Hier könnt ihr wirklich die Wände beben lassen. Andata, Das to Dach, Invaria und Two-Faced Kimmy liefern euch ein geiles Line-Up im Trance- und Hardbound-Stil. Das Ganze inmitten von düsterem Bunker-Setting. Und das wird safe einfach eine richtig geile Nacht im Hamburger Underground. Los geht's hier im Übel und Gefährlich am Samstag um 23 Uhr. Ein kühles Getränk, Techno und Tanzen, das alles könnt ihr haben beim Seko Sunday Club. Nach einer kurzen Sommerpause ist diese Party wieder zurück im Scholli in München und lädt euch ein zum Chillen und Genießen. Downtempo, Techno, Indie und Melodic Techno trägt euch da ganz entspannt durch den ganzen Tag. Los geht's am Samstag um 11. DJ Zwilling steht vor allem für eins, und zwar Ausrasten. Sein Stil zeichnet sich durch ein Crossover aus Bounce, Techno und Hard Trance aus, das richtig nach vorne geht. Dazu fette Deutschrap-Vocals, die Bock machen mitzusingen, und das Ganze kriegt ihr all night long mit einem Special Secret Guest im Airport Würzburg. Also seid ready to dance. Los geht's da am Freitag um 23 Uhr.
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0: 9. Nee, 8.32 Uhr. Uiuiui, Leute, sind wir spät dran. Am Mittwoch. Guten Morgen.
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0: Ach, es ist so schön, mit euch den Morgen zu verbringen. Zusammen Mucke hören, Kaffee trinken und mein Favorite Part, mit euch Spiele zocken. Ich weiß, merkt man kaum. In 5 Minuten spielen wir schon das nächste Spiel, unser Mittwochs-Game Checkst du, zu dem ich euch hiermit gerne einladen möchte. Zuzuhören und oder mitzuspielen. Wer glaubt, dass er oder sie auch um diese Zeit schon gut zuhören kann, hat gute Karten. Außerdem gibt es eine sehr hohe Erfolgsquote und einen geilen Gewinn. Sunshine Live Merch. Wer Bock hat, schickt mir jetzt eine WhatsApp. 0049 30 20 19 16 16. Einen guten Start in den Mittwoch. Euch jetzt mit Turn the Lights Off von Kato. Gummo.
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0: Mittwoch, kurz nach 8:30. Checkt ihr?
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0: Das ist immer die Zeit und der Tag, an dem wir zusammen Checkst du zocken. Es geht ums Zuhören und ob das der liebe Heiko aus unserer Sunshine Live Community gut kann, das finden wir jetzt mal raus. Guten Morgen.
3: Einen schönen guten Morgen.
0: Heiko, würdest du von dir selber sagen, dass du ein guter Zuhörer bist?
3: Ab und an klappt das, ja.
0: Ab und an. Dann hoffen wir auch jetzt, denn darum geht's jetzt hier bei Checkst du. Ich habe eine schöne News für dich, die erzähle ich dir. Stell danach eine Rückfrage. Wenn du mir die beantworten kannst, dann kriegst du Sunshine Live Merch.
3: Super.
0: Super. Super, dann legen wir los. Heiko, sag mal, bist du schon mal mit einem Zeppelin mitgeflogen?
3: Dazu hatte ich leider noch keine Gelegenheit.
0: Wäre aber voll cool, oder?
3: Ja, auf jeden Fall.
0: Und jetzt überleg mal, wie geil eine Party in einem Zeppelin wäre. Und ich setze noch einen oben drauf. Eine Party und DJ und Produzent, alle Farben steht an den Decks. Bad Ideas make the best memories. Das trifft den Nagel auf den Kopf. Epische Vorstellung das Ganze und du ahnst bestimmt, in welche Richtung das geht. Das wird genauso stattfinden. Am 17. September gibt es tatsächlich die Premiere in und über Köln. Es wird das erste Mal ein DJ-Set in einem Zeppelin geben. Und wer Bock drauf hat, checkt am besten mal unser Instagram-Gewinnspiel ab. Dort könnt ihr euch die letzten Plätze im Party-Zeppelin sichern. Bisschen Werbung nebenbei. Aber darum soll es ja gerade gar nicht gehen. Heiko, es geht um dich. Und die Frage checkst du. Über welche Stadt wird der Zeppelin fliegen?
3: Über Köln.
0: Über Köln, sagst du? Das ist richtig. Herzlichen Glückwunsch.
3: Ah, super.
0: Das heißt, du gewinnst Sunshine Live Merch. Machen wir dir fertig, schicken es dir zu. Mein Lieber, schön, dass du dabei warst.
3: Dankeschön.
0: 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Jetzt mit Where Are You Now von Lost Frequencies. Guten Morgen.
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0: Im Studio Dirk Justus. Erneuter Angriff auf die Stromversorgung in Deutschland. An einem Umspannwerk nahe Köln sind mehrere Leitungen ausgefallen. Die Polizei geht nicht von einer technischen Störung aus, sondern von einer vorsätzlichen Tat. Erst gestern gab es einen Anschlagsversuch auf ein Umspannwerk in Brandenburg. Bei einer Explosion am Augsburger Hauptbahnhof sind zwei Menschen leicht verletzt worden. Laut Polizei war heute Morgen ein unbekannter Gegenstand explodiert. Der Bereich wird derzeit von Experten untersucht. Im Nah- und Bahnverkehr gibt es kleinere Einschränkungen. Die Ermittlungen laufen. Bei Volkswagen wird das Aus von 4 Werken in Deutschland immer wahrscheinlicher. Laut Wirtschaftswoche hat der Vorstand das gestaffelte Produktionsende in Emden, Hannover, Zwickau und Neckarsulm ab 2031 beschlossen. Betriebsrat und IG Metall kündigen bereits heftigen Widerstand an. Borussia Dortmund hat im DFB-Pokal den Fünftligisten HEBC Hamburg rausgeworfen. 5:0 stand es zum Schluss für den BVB.
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2: Und außerdem mit einer freshen Play und Playlist. Unsere Sunshine Live Playlist läuft täglich um 7, 8 und 15 Uhr. Und wie der Name schon verrät, geht's da ums Bezahlen. Wir euch fürs Lieder erraten. 5 Songs könnt ihr knacken. Pro Song kassiert dann Fuffi. Erkennt ihr alle 5, gibt's sogar 500 Euro.
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2: Ja, um 15.08 Uhr gibt's die nächste Runde. Und hier jetzt erstmal wieder schöne Beats. Borderline von Eli Oaks hören wir jetzt. Einen schönen guten Morgen wünsche ich euch.
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ist das Debütalbum von Ugel. Und wenn ihr euch jetzt denkt, Moment, habe ich mich verhört? Ugels erstes Album kann gar nicht sein. Anna, was erzählst denn da? Der hat doch schon so krass viele Banger released. Kann nicht sein. Nach sich benannt. Guten Morgen.

0: touch. Dachte ich am Montag noch, ich wäre in einem Partyloch. Vergingen 2 Tage, ist jetzt eine ganz andere Lage. Ich hab Bock zu feiern, wem es ähnlich geht. Das hier sind die besten Partys. Bis kommende Wochenende.
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2: Hard Techno, Groove, Drum and Bass, House und Bounce. Hier feiert ihr auf 4 Floors. Das heißt, ihr könnt euch die ganze Nacht schön aussuchen, wo ihr tanzen wollt. Egal ob unter freiem Himmel und Lichterketten oder in düsterer Underground-Atmosphäre. Die Party Freunde der Nacht findet im Mauerpfeifer in Saarbrücken statt. Und los geht's da am Freitag um 23 Uhr. Hier gibt's Tempo. Bei Uptempo, Hardstyle und Hardtech könnt ihr eure Hacken-Skills unter Beweis stellen. Mit dabei sind unter anderem Anime, Unicorn on K, Morbid und Genetech, die mit ihrer Mucke für gute Stimmung sorgen werden. Also nichts für schwache Nerven, Leute. Treffpunkt ist das Embia in Berlin und los geht's da am Freitag um 23 Uhr. Dickes, fettes Season-Closing mit Techno und House und das verteilt auf 4 Floors. Zum Abschluss der Saison heizen euch DJ Hyperdrive, Jonathan Kasper, Überkicks und weitere Acts im Westhafen in Leipzig ordentlich ein. Von Trance über Groove bis zu chilligen House-Vibes ist alles mit dabei und ihr könnt ganz entspannt die Sommer-Vibes feiern. Los geht's da am Samstag um 14 Uhr.
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0: Good morning in the morning. 9:30. Naja, da ist der Morgen ja schon fast wieder vorbei. Wir alle mittlerweile hoffentlich ein bisschen wacher und fröhlicher. Mucke ist und bleibt doch einfach das Wundermittel. Und damit geht es jetzt auch direkt weiter mit Told You So, Martin Garrix. Ein wunderbarer Powertrack. Moini.
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9.48 Uhr haben wir es am Mittwoch. Eieiei, was ein aufregender Morgen. Vier erfolgreiche Runden haben wir hier heute bei BPM Beats for Morning zusammengezockt. Zwei checkst du, zwei paylist und den Vogel abgeschossen hat Vicky aus unserer Sunshine Life Community. Vicky, 500 Euro! Du Maschine, Hammer! Oh, du Maus, ey, ich freue mich ganz dolle für dich. Sie hat bei unserer Sunshine Life Playlist noch allen Ernstes alle 5 Songs erkannt und sich so 500 Euro klar gemacht. Und Leute, heute um 15 Uhr habt ihr darauf auch nochmal die Chance. Bei Falk im Sunshine Life Afternoon spielen wir noch eine Runde Playlist, nochmal bis zu 500 Euro. Und bis dahin heißt's Mucke hören, Mucke lernen und wahrnehmen, sage ich mal. Denn die Songtitel oder die Interpreten, die bringen euch die Kohle. Ich bin Anna, wünsche euch einen schönen restlichen Mittwoch und sag mal, bis morgen um 6 bei BPM Beats per Morning.

Im Studio Dirk Justus. In Deutschland hat es offenbar erneut einen Angriff auf die Stromversorgung gegeben. Betroffen ist ein Umspannwerk nahe Köln. Mehrere Leitungen fielen aus. Einen größeren Stromausfall gab es nicht. Die Polizei geht von einer vorsätzlichen Tat aus. Nach einer Explosion ist der Augsburger Hauptbahnhof komplett abgeriegelt worden. Die Polizei hat einen verdächtigen Gegenstand gefunden. Der wird jetzt untersucht. Der Zugverkehr wurde komplett eingestellt. Heute Morgen hat es eine Explosion gegeben. Zwei Menschen wurden verletzt. Bei Volkswagen wird das Aus von 4 Werken in Deutschland immer wahrscheinlicher. Laut Wirtschaftswoche hat der Vorstand das gestaffelte Produktionsende in Emden, Hannover, Zwickau und Neckarsulm ab 2031 beschlossen. Betriebsrat und IG Metall kündigen bereits heftigen Widerstand an. Titelverteidiger FC Bayern greift heute in den DFB-Pokal ein. Am Abend müssen die Münchner in ihrem Erstrundenspiel bei Zweitligist VfL Osnabrück ran. Die Niedersachsen hoffen auf eine Überraschung, ähnlich wie 1978. Da hatten sie den Bayern schon mal im Pokal ein Bein gestellt.

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Im Studio Dirk Justus. In Deutschland hat es offenbar erneut einen Angriff auf die Stromversorgung gegeben. Betroffen ist ein Umspannwerk nahe Köln. Mehrere Leitungen fielen aus. Einen größeren Stromausfall gab es nicht. Die Polizei geht von einer vorsätzlichen Tat aus. Die Polizei hat nach einer Explosion am Augsburger Hauptbahnhof Entwarnung gegeben. Zwei Menschen wurden heute Morgen dabei leicht verletzt. Außerdem wurde ein verdächtiger Gegenstand gefunden. Der Zugverkehr wurde deshalb komplett gestoppt. Was genau dahinter steckt, ist noch nicht klar. Bei Volkswagen wird das Aus von 4 Werken in Deutschland immer wahrscheinlicher. Laut Wirtschaftswoche hat der Vorstand das gestaffelte Produktionsende in Emden, Hannover, Zwickau und Neckarsulm ab 2031 beschlossen. Betriebsrat und IG Metall kündigen bereits heftigen Widerstand an. Mit der Reform der Einkommensteuer will die Bundesregierung viele Menschen entlasten. Heute soll das Kabinett den Entwurf beschließen. Der Grundfreibetrag soll steigen, ebenso wie das Kindergeld. Einer Familie mit 2 Kindern und einem Jahreseinkommen von 60.000 Euro bleiben dann gut 600 Euro mehr.

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1: Flughafen-Rave mit Sunset-Vibes und geiler Mucke. Ein letztes Mal könnt ihr im Airport Düsseldorf tanzen und feiern. Mit Blick aufs Rollfeld genießt ihr die Sets von Frank Wiedemann und Jonathan Kasper. Das ist das Grand Finale der Open-Air-Events am Düsseldorfer Flughafen. Also packt eure Friends ein. Los geht's jeweils am Samstag und am Sonntag um 14 Uhr. Das Event Schwarzer Flamingo lässt euch mit druckvollem, melodischem Techno ordentlich abzappeln. Der erfahrene DJ-Eventveranstalter und Musiker Silhouette feiert sein Comeback. Nach langjährigem Aufenthalt in den USA und einer Kreativpause will er nun endlich wieder bei uns so richtig loslegen. Ihr hört Progressive Beats und los geht's da am Samstag um 23 Uhr im Erdbeermund in Karlsruhe. Zwischen Strand, Foodcourt und Bar wird der Bernsteinsee 15 Stunden lang zur großen Sommerbühne. Unter dem Motto Sand and Sound könnt ihr zu elektronischen Beats feiern. Headliner Nick Johnston, die Eastbeat Brothers und viele weitere Acts liefern euch ein durchgehend geiles Programm. Also ab an die Bahn, kühlen Drink in die Hand und dann rein in die Party. Los geht's da am Samstag um 10 am Bernsteinsee in Velten.

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Im Studio Dirk Justus. Erneuter Angriff auf die Stromversorgung in Deutschland. An einem Umspannwerk nahe Köln sind mehrere Leitungen ausgefallen. Die Polizei geht nicht von einer technischen Störung aus, sondern von einer vorsätzlichen Tat. Erst gestern gab es einen Anschlagsversuch auf ein Umspannwerk in Brandenburg. In Augsburg haben eine Explosion und ein verdächtiger Gegenstand heute Morgen den Hauptbahnhof lahmgelegt. Zwei Menschen wurden verletzt, mehrere Fensterscheiben gingen zu Bruch. Mittlerweile hat die Polizei Entwarnung gegeben, die Hintergründe sind noch völlig unklar. Die deutsche Wirtschaft erholt sich in diesem Jahr offenbar besser als gedacht. Das Deutsche Institut für Wirtschaftsforschung rechnet jetzt mit 1,2% Wachstum statt bisher 0,5%. Grund dafür ist vor allem der unerwartet starke Außenhandel. Titelverteidiger FC Bayern greift heute in den DFB-Pokal ein. Am Abend müssen die Münchner in ihrem Erstrundenspiel bei Zweitligist VfL Osnabrück ran. Die Niedersachsen hoffen auf eine Überraschung, ähnlich wie 1978. Da hatten sie den Bayern schon mal im Pokal ein Bein gestellt.

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Im Studio Dirk Justes. Nach den Attacken auf die Stromversorgung laufen die Ermittlungen auf Hochtouren. In Brandenburg wurden Terrorermittlungen eingeleitet. In NRW steht verfassungsfeindliche Sabotage als Vorwurf im Raum. Laut NRW-Innenminister Reul wird nun geprüft, ob fremde Staaten oder Linksextremisten dafür verantwortlich sind. Bis zu 10 Milliarden Euro Entlastungen, die will Finanzminister Klingbeil mit der Einkommenssteuerreform erreichen. Für die gab es jetzt grünes Licht vom Bundeskabinett. Allen voran soll der steuerfreie Betrag beim Einkommen schrittweise steigen. Dafür steigt im Gegenzug die Reichensteuer. In Augsburg haben eine Explosion und ein verdächtiger Gegenstand heute Morgen den Hauptbahnhof lahmgelegt. Zwei Menschen wurden verletzt, mehrere Fensterscheiben gingen zu Bruch. Mittlerweile hat die Polizei Entwarnung gegeben, die Hintergründe sind noch völlig unklar. In der ersten Runde im DFB-Pokal hofft der VfL Osnabrück heute auf eine Überraschung. Der Zweitligist empfängt Titelverteidiger FC Bayern. Wir gehen all in, heißt es von den Niedersachsen. Aber die Münchner sind gut drauf, hatten sie doch den Bundesliga-Auftakt gegen Stuttgart klar gewonnen.

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1: Festival-Feeling zwischen Indie und Pop-Punk. Beim Sommer am Ur könnt ihr euch von treibenden Sounds mitreißen lassen. Die Kombination aus Gitarren, analogen Synthesizern und ein bisschen geilem Gesang macht eine ganz besondere Stimmung. Mal gefühlvoll und mal voller Energie und Ohrwurm-Melodien. Los geht's hier im Dortmunder Ur am Samstag um 19 Uhr. Fritz Kalkbrenner ist back. Gemeinsam mit Dirty Doering und Bebetta sorgt er mit seinen Deep House Sounds für richtig gute Stimmung. Zwischen alten Containern, Lametta und DJ-Pult kann zu diesem Line-Up wirklich nur getanzt werden. Also Abfahrt, Leute. Runter vom Sofa, rauf auf den Dancefloor im Hafen 49 in Mannheim. Los geht's da am Sonntag um 15 Uhr. Ein Techno-Open-Air direkt am Rhein. Ihr feiert da in den Sonnenuntergang, die Schiffe fahren vorbei und ihr tanzt am Strand. Auf dem Line-Up stehen zum Beispiel The Muffin Man, Stana und Jacob. Das Geile ist, alle Acts spielen Techno. Und wenn ihr das auch so liebt, solltet ihr das auf jeden Fall nicht verpassen. Rift Open-Air hat da eine geile Party für euch veranstaltet. Los geht's da am Samstag in Rheinsheim an der Tropic Beach Island um 14 Uhr.
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0: Im Studio Gisa Weber. Bei den Attacken auf die Stromversorgung in Brandenburg und NRW gehen die Ermittler in beiden Fällen von politisch motivierten Taten aus. Sie prüfen jetzt, ob die beiden Anschläge zusammenhängen. Wer dahinter steckt, ist noch völlig offen. Trockenheit, Futterknappheit, gestiegene Kosten. Landwirte sind aktuell unter Druck. Das zeigt auch die Erntebilanz für dieses Jahr. Die fällt so bedenklich aus, dass Landwirtschaftsminister Rainer weitere Finanzhilfen angekündigt hat. Landwirte sollen vor allem einfache, mehr zinsgünstige Darlehen bekommen, um Kosten zu decken. Die deutsche Wirtschaft erholt sich in diesem Jahr offenbar besser als gedacht. Das Deutsche Institut für Wirtschaftsforschung rechnet jetzt mit 1,2% Wachstum statt wie bisher 0,5%. Grund dafür ist vor allem der starke Außenhandel. Titelverteidiger FC Bayern greift heute in den DFB-Pokal ein. Am Abend müssen die Münchner in ihrem Erstrundenspiel bei Zweitligist VfL Osnabrück ran. Die Niedersachsen hoffen auf eine Überraschung, ähnlich wie 1978. Da hatten sie den Bayern schon mal im Pokal ein Bein gestellt.
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1: Über 2 Jahrzehnte hat sich Ugel aus Frankreich den Weg gebahnt vom Underground-DJ bis hin zur Top-Liga der meistgefragtesten DJs der elektronischen Musikszene. Jetzt ist ein lang erwartetes Debütalbum raus, nennt sich 21 und darin beschreibt er genau diesen Weg dahin. Wir hören rein, musikalisch natürlich, in knapp einer halben Stunde. I'm your man on the mic, DJ Falk is in the house.

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0: 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Zurück zum Jetzt und Hier. Gleich. TBS and the Twins. Zusammen mit den Osso Soul Children. Ordinary.
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1: Über zwei Jahrzehnte hat es gedauert, vom Underground-DJ bis hin jetzt zur Top-Liga für Ugel aus Frankreich. Wir von Sunshine Live haben ihn tatsächlich hautnah begleitet. Also ich kann mich wirklich noch erinnern, als Ugel auch auf kleinen Events, wo Sunshine Live teilweise dann auch mit dabei war oder wo ich als DJ unterwegs war, da wirklich auch einfach am Start war, hat auch noch seine Musik verteilt auf USB-Sticks damals. Und jetzt ist er eine der Top-DJs weltweit. Also hard work pays off finally. Und finally ist ein gutes Stichwort, denn tatsächlich hat er jetzt endlich sein Debütalbum an den Start gebracht. Nennt sich 21. Steht natürlich für 21 Jahre. Und da hat er wirklich ein Star-Aufgebot mit dabei in seinen Featurings. Zum Beispiel Big Sean, Snoop Dogg, French Montana, David Guetta und noch viele, viele mehr. Wir hören in sein Album rein, wo er natürlich den aktuellen Sommerhit des Jahres mit draufgepackt hat. Moving to the Sun.

0: niemand Geringeres als All John AT hat sich Jen mit ins Boot geholt, zusammen mit Emile Enkel. Moving to the Sun, und das ist für mich persönlich der Sommerhit des Jahres 2026, vielleicht eure auch. Dann checkt mal das neue Album von Ugel. 21 heißt es, da ist es mit drauf.
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0: Mittwochnachmittag sind schon live mit Jackson Me und er hat sich den Klassiker Pedro von Agostino Romero und Raffaella Cara vorgenommen. Und ich muss jetzt dran denken, wir waren vor kurzem in einem italienischen Restaurant, da gab es die Notte Italiana mit Live-Musik und die Sängerin hat genau diesen Song gesungen, natürlich ohne den Beat. Der kam dann tatsächlich von unserer kleinen 5-jährigen Tochter, hat sie tatsächlich noch dazu gemacht. Das war echt lustig. Hören wir gleich hier, neuen Track von Calvin Harris und Jazzy, Satisfy.
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0: cooler neuer Track von Calvin Harris und Jesse. Satisfy.
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0: Alle ja. Fünf richtig!
2: Ja, geil! Oh, mega! Ja, richtig geil! Richtig, richtig cool! Ey, mega Knete!
0: Vivi aus Berlin hat sich bei uns 500 Euro gekrallt mit dem, was sie sowieso tut, nämlich Sunshine Live hören. Wir haben ihr 5 Titel aus unserem Programm vorgespielt. Sie hat alle 5 erkannt, denn wir wollen von euch entweder Namen des Interpreten oder des Titels. Und für jeden richtig erratenen Track gibt es dann 50 Euro. Und wer alle 5 richtig hat, bekommt statt den 250 Euro satte 500 Euro. Wir spielen montags bis freitags um 7 Uhr, 8 Uhr in Sunshine Live BPM bei Anna und um 15 Uhr bei mir. Ich habe Vivi dann mal gefragt, ob sie sich denn eigentlich Hilfe dazu geholt hat, weil sie ist da so richtig durchmarschiert.
2: Nee, mein Mann wollte ich ein bisschen mit involvieren, aber der hört Sunshine Live, aber der ist nicht so techno-verrückt oder irgendwas. Er sagt mal, wie erkennst du das? Ja, keine Ahnung, weiß ich nicht. Und ich dachte, ich bin gut, wenn ich euch einfach rund um die Uhr höre, dann kommen mir diese Songs halt, weißt du? Und dann kann ich halt auch zur Not raushauen, was, wo ich mir nicht sicher bin. Das kann ich. Geil.
0: Hat sich auf jeden Fall für sie rentiert. Geht euch ganz genauso. Ihr hört Sunshine Live rund um die Uhr. Ihr kennt die Titel. Dann solltet ihr euch wappnen. Um 15 Uhr spielen wir nämlich die nächste Runde. Ich sage euch schon mal die Nummer für eure WhatsApp. 030 20 19 16 16. Codewort Playlist. Aber erst um 15 Uhr.
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0: Eli Ox und Ali King, X's and O's. Oh, es ist 15 Uhr.
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2: Im Studio Gisa Weber. Die Ermittler haben nach dem versuchten Anschlag am Flughafen Leipzig-Halle vor rund 4 Wochen offenbar 2 Verdächtige im Visier. Beide sollen Verbindungen nach Russland haben, berichten WDR und Süddeutsche Zeitung. Festnahmen gab es bislang nicht. Nach den beiden Angriffen auf Umspannwerke in NRW und Brandenburg prüfen die Ermittler, ob es einen Zusammenhang gibt. In beiden Fällen gehen sie davon aus, dass es gezielte, politisch motivierte Anschläge waren. Trockenheit, Futterknappheit, gestiegene Kosten. Landwirte sind aktuell unter Druck. Das zeigt auch die Erntebilanz für dieses Jahr. Die fällt so bedenklich aus, dass Landwirtschaftsminister Rainer weitere Finanzhilfen angekündigt hat. Landwirte sollen vor allem einfache, mehr zinsgünstige Darlehen bekommen, um Kosten zu decken. In der ersten Runde im DFB-Pokal hofft der VfL Osnabrück heute auf eine Überraschung. Der Zweitligist empfängt Titelverteidiger FC Bayern. Wir gehen all in, heißt es von den Niedersachsen. Aber die Münchner sind gut drauf. Hatten sie doch den Bundesliga-Auftakt gegen Stuttgart klar gewonnen.
0: Dankeschön.
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0: 3-mal am Tag, nämlich um 7, 8 und 15 Uhr, testen wir eure Musikkompetenz. Eure Ohren, unsere Beats und die Chance auf bares Geld dann für euch. Erkennt ihr die Tracks, die wir euch vorspielen, nämlich 5 Stück, kurze Ausschnitte daraus, schnappt ihr euch die Kohle. 50 Euro pro Song, dabei reicht uns Artist bzw. Interpret oder Titel, also ihr müsst da nicht beides wissen. Und wenn ihr alle 5 erkennt, gewinnt ihr nicht 250, sondern wir verdoppeln auf 500 Euro. Klingt nach euch? Wollt ihr haben die Kohle? Ja, dann jetzt ganz schnell das Codewort Playlist an die 030 20 19 16 16 via WhatsApp. Nochmal 030 20 19 16 16. 3 Songs habt ihr jetzt Zeit, euch zu melden. I'm your man on the mic. DJ Falk ist in the house.
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0: 13 Jahre ist das hierher. Faul und Wadat versus Pno aus Frankreich mit Changes. Und ich kann mich erinnern, ich habe mal bei so einem Holy Color Festival mit denen zusammen aufgelegt. Und es ist wirklich original. Eine Minute vor Setbeginn ganz locker und lässig mit der Kippe im Mund an die Regler gekommen. Hat aber noch gereicht.
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0: Ja, und uns reicht Titel oder Interpret bei 5 Titeln jeweils, die wir gleich in Kurzform hier spielen werden. Alles Tracks aus dem Sunshine Life Programm. Und wir haben schon einige erfolgreiche, ich sag mal, Kassierer hier bei Sunshine Life gehört in den letzten Tagen. Und ich bin gespannt, wer in der Leitung ist. Hi!
2: Hallo, hier ist der Sebastian.
0: Sebastian kommt woher?
2: Aus Hamm bei Dortmund.
0: Okay, und du bist jetzt gerade im Auto unterwegs.
2: Richtig.
0: Okay, ja gut, dann würde ich mal hoffen, du hast eine gute Freisprecheinrichtung, damit du das sehr gut hörst. Und Safety first, ja?
2: Ja, natürlich.
0: Bist du startklar für deine 5 Tracks?
2: Kann losgehen.

0: Sebastian, was hast du erkannt?
1: Crazy What Love Can Do. Und See You Again.
0: Ja, ich glaube, du meinst das richtig, aber der Titel heißt so nicht. Da muss ich ganz genau sein.
1: Ja, Ach, ist das blöd.
0: Komm.
1: Würde ich jetzt Radio hören, könnte ich sie alle nennen.
0: Gell, das ist gar nicht so einfach, ne? Wenn man singt sie alle mit, aber wenn man dann die Namen gefragt wird und er es nicht vor sich hat, ne?
1: Ja.
0: Okay,
1: und
0: komm.
1: Mir fällt jetzt auch kein Interpret ein.
0: Okay, aber weißt du was? 50 Euro hast du klar gemacht.
1: Ja, besser als nichts.
0: Ey, auf jeden Fall, leckeres Essen, ne?
1: Zwei auch.
0: Oder so, genau. David Guetta, Becky Hill und Ella Henderson, Crazy What Love Can Do. Ja, crazy, was Musik so alles tun kann. 50 Euro gehen zu dir. Bleib noch kurz in der Leitung, ja?
1: Na klar, mach ich.
0: Und ihr macht das ganz genauso. Morgen früh um 7 bei Anna in Sunshine Live BPM.
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0: meine Gedanken lesen. Read My Mind, neuer Titel von Strange. Gleich haben wir die Neuauflage von Faithless Insomnia. Von Faithless und Bebe Rexha zusammen heißt es jetzt New Religion. In knapp 2 Minuten.
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0: absoluter Senkrechtstarter aus Deutschland, Glockenbach. Zusammen hier mit Sam Harper, aktuelle Scheibe Lost, verloren. 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
2: Endlich wieder Bunker-Season. Hier könnt ihr wirklich die Wände beben lassen. Andata, Das to Dach, Invaria und Two-Faced Kimmy liefern euch ein geiles Line-Up im Trance- und Hardbound-Stil. Das Ganze inmitten von düsterem Bunker-Setting. Und das wird safe einfach eine richtig geile Nacht im Hamburger Underground. Los geht's hier im Übel und Gefährlich am Samstag um 23 Uhr. Ein kühles Getränk, Techno und Tanzen, das alles könnt ihr haben beim Seko Sunday Club. Nach einer kurzen Sommerpause ist diese Party wieder zurück im Scholli in München und lädt euch ein zum Chillen und Genießen. Downtempo, Techno, Indie und Melodic Techno trägt euch da ganz entspannt durch den ganzen Tag. Los geht's am Samstag um 11. DJ Zwilling steht vor allem für eins, und zwar Ausrasten. Sein Stil zeichnet sich durch ein Crossover aus Bounce, Techno und Hard Trance aus, das richtig nach vorne geht. Dazu fette Deutschrap-Vocals, die Bock machen mitzusingen, und das Ganze kriegt ihr all night long mit einem Special Secret Guest im Airport Würzburg. Also seid ready to dance. Los geht's da am Freitag um 23 Uhr.
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0: Niklas D. zusammen mit Tune, Toxic Symphony. Ganz aktuell aus unserer Playlist. Und gleich geht's zurück in die 90er. Eurodance von LaBouche, Sweet Dreams. In knapp 2 Minuten.
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0: Eurodance aus den 90ern von La Bouche mit Sweet Dreams. 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

0: Mach dich nackig, ja. Ja, ungefähr so kann man das übersetzen. Don't be so shy, sei nicht so schüchtern. Imani und Filatov und Karas haben den Remix gemacht. Findet ihr in unserem 2010er-Channel. Da haben wir euch alles reingeknallt aus den Jahren 2010 bis 2019. 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
2: Im Studio Gisa Weber. Das BKA hat knapp einen Monat nach dem versuchten Drohnenanschlag am Flughafen Leipzig-Halle zwei Verdächtige identifiziert. Beide haben laut WDR und Süddeutscher Zeitung Verbindungen nach Russland. Festgenommen wurde bislang niemand. Die Bundesregierung macht Russland für den Vorfall verantwortlich. Bei den Attacken auf die Stromversorgung in Brandenburg und NRW gehen die Ermittler in beiden Fällen von politisch motivierten Taten aus. Sie prüfen jetzt, ob die beiden Anschläge zusammenhängen. Wer dahinter steckt, ist noch völlig offen. Vor allem kleine und mittlere Einkommen sollen profitieren. Das Kabinett hat die Einkommenssteuerreform auf den Weg gebracht. Finanzminister Klingbeil stellt Entlastungen von rund 10 Milliarden Euro in den Raum. Finanziert werden soll das Ganze unter anderem über eine Erhöhung der Reichensteuer. Titelverteidiger FC Bayern greift heute in den DFB-Pokal ein. Am Abend müssen die Münchner in ihrem Erstrundenspiel bei Zweitligist VfL Osnabrück ran. Die Niedersachsen hoffen auf eine Überraschung, ähnlich wie 1978. Da hatten sie den Bayern schon mal im Pokal ein Bein gestellt.
0: Messi.
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0: Es ist Mittwoch.
3: Kann ich schon?
0: Ja, du kannst schon.
3: Es geht los.
0: Es geht los, jawohl. Felix Gröcher hier im Haus. Hey, wie geht's dir?
3: Gut geht's.
0: Wir beide sehen uns ja jetzt im Endeffekt auch so erstmal richtig nach diesen ganzen Festivals und Paraden und so weiter und so fort.
3: Ja, der August ist irgendwie an uns vorbeigegangen. Oder wir sind im August an uns vorbeigegangen.
0: Wir haben uns schon das eine oder andere Mal gesehen, aber nur so im Vorbeilaufen. Gute! Jetzt ist aber wieder alles back to normal. Nein, das stimmt nicht ganz, denn wir haben was ganz Neues für euch. 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Falls ihr die Sunshine Live App auf eurem Smartphone habt, einfach schnell mal ein Update drauf machen. Und für alle anderen, die es noch nicht haben, kostenlos. Einfach drauf machen aufs Handy.
3: Unbedingt. Ja,
0: wir haben nämlich jetzt für unsere Radioshows eigene Channels. Das heißt, ihr könnt uns jetzt direkt in der Sunshine Live App auf eurem Handy hier im Studio sehen. Da kriegt ihr DJs After Work angezeigt. Ist der Oberhammer, kann ich euch sagen. Und noch ganz viele weitere Features. Also, ich muss mich selbst mal so ein bisschen durchklicken. Ist
3: ja
0: richtig cool.
3: Ich check das jetzt gleich aus.
0: Ja, ne? Und vor allem checkt ihr uns aus. Natürlich auch über twitch.tv Sunshine Live Radio. Da sind wir auch mit dabei. Aber macht das mal mit der App zuerst, bitte. So, Felix, gib Gas.
3: Ja, ich gebe jetzt noch nicht so Gas.
0: Ach so?
3: Ich habe mir gedacht, so, wir lassen es jetzt mal. Wir kommen jetzt erstmal schön rein in den Feierabend, oder?
0: Stimmt, da hast du auch wieder recht. Aber so wie ich dich kenne, wird es gegen Ende dann wieder sehr progressiv werden.
3: Das könnte sein.
0: Okay, überzeugt ihr selbst schon. Felix Gröcher für euch in the Mix. And I'm your man on the mic. DJ Falk is in the house.
3: Yes.

0: Und das mittwochs von 16 bis 18 Uhr.
1: Na, ich habe doch gesagt, ich lasse ein bisschen ruhig angehen.
0: Genau, Solomon haben wir gehört mit Ines, Radar on the Storm, Superflu und Peace Control, zusammen mit Eric Race, 3x die 3. Und das hier?
1: Hey, na? Würdest du es auch so aussprechen?
0: Ja, ich würde auch sagen, Bitsy Hand oder so? Beats by Hand, so, ja.
1: Le Royal?
0: Le Royal. Ah, warum denke ich jetzt an was zu essen?
1: Von Superflu habe ich übrigens schon lange nichts mehr gehört.
0: Also. Ja, würde sagen. Aber auch ein bisschen der Sound ein bisschen anders, ne? Verändert.
1: Ja,
0: finde ich. Ja, also, so früher. Wenn ich so an Ditchen denke oder an Shine und so.
1: Auf jeden Fall ist Schäden immer schön.
0: Ja, auf jeden Fall. Schaut uns zu, auch in der neuen Sunshine Live App gibt es die DJs After Work Channel. Und da einfach mal reinschauen, könnt ihr uns jetzt noch bis 18 Uhr über die Schultern schauen.

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0: Studio. Felix Kröcher und Starter-Auflegen von Luch. Doing it for the culture, davor Room Service. Mega Nummer, haben mir echt einige Leute geschrieben. Was ist denn das für ein geiler Track? Holiday heißt der. Und nach der Werbung gab es Brunello mit Ghost Dance. So, ich habe jetzt auch mal hier gerade bei meinem Telefon mit einem Apfel drauf die Sunshine Life App deinstalliert. Ja, habe ich wirklich gemacht. Ja, um dann die neue drauf zu machen. Ne? Also wird dann im App Store angezeigt. Ist kostenlos. Weil, ey, voll geil. Hab's jetzt selbst mal zum ersten Mal live gesehen. Aber ich habe mir gerade sagen lassen, wenn das bei euch jetzt noch nicht funktionieren sollte, dann einfach in den nächsten Tagen nochmal öfter probieren, denn innerhalb der nächsten 7 Tage wird das überall in den Stores aktualisiert. Ne? Lohnt sich, kann ich euch sagen.
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0: 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Gerade sage ich zu Felix, oh, 2001 gibt's noch? Tropical, und das ist der Bart Skills Remix dazu. Ja, echt coole Nummer.
1: Oh, ja, warte. Ist da auch gerne noch?
0: Ja, kannst du selber was dazu sagen.
1: Genau. Ich war krass.
0: Noch total in der Musik versunken, ne?
1: Ja.
0: Ja, ja, gibt es jetzt neue Remixer irgendwie hier zu...
1: Stimmt, das war ein komplettes Remix-Paket und das Original war ja schon ganz gut.
0: Ja.
1: Und Bad Skills kennen wir ja.
0: Definitiv. Victor Ruiz haben wir gerade mit Kaufmann, Don't Mess With Us, RG zusammen mit Solens Asunto und Jonathan Kaspar zusammen mit Bakayan, The Reason Why. Ja, wir gehen mal kurz ab an die News.
1: Und dann haben wir noch eine Stunde.
0: Genau, wer uns gerade zuschaut, der hört jetzt mal kurz nüscht.
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3: Im Studio Gisa Weber. Die Ermittler haben nach dem versuchten Anschlag am Flughafen Leipzig-Halle vor rund 4 Wochen offenbar 2 Verdächtige im Visier. Beide sollen Verbindungen nach Russland haben, berichten WDR und Süddeutsche Zeitung. Festnahmen gab es bislang nicht. Die Energiebranche fordert nach den Attacken auf 2 Umspannwerke in Deutschland mehr Schutz für die Stromversorgung. Der Bundesverband der Energie- und Wasserwirtschaft will, dass dafür die Datenschutzregeln angepasst werden. So sollen Kameras auch den öffentlichen Bereich rund um solche Anlagen herum überwachen können. Beim Fachkräftemangel gibt es in einigen Bereichen endlich etwas Entspannung. In Metallbearbeitung, IT-Vertrieb und Softwareentwicklung werden wieder genug Leute gefunden, zeigen neueste Zahlen der Bundesagentur für Arbeit. Eng bleibt es dagegen vor allem in der Pflege, im Gesundheitsbereich, auf dem Bau und im Handwerk. In der ersten Runde im DFB-Pokal hofft der VfL Osnabrück heute auf eine Überraschung. Der Zweitligist empfängt Titelverteidiger FC Bayern. Wir gehen all in, heißt es von den Niedersachsen. Aber die Münchner sind gut drauf. Hatten sie doch den Bundesliga-Auftakt gegen Stuttgart klar gewonnen.
0: Here we go.
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0: Ja, jetzt sind wir in der zweiten Stunde angekommen.
1: Zweite Stunde.
0: Felix Krischer für euch in the Mix.
1: Die Nachrichten waren aber eben gerade knapp.
0: Ja, ja, aber hast du es noch geschafft?
1: Ja,
0: ne?
1: Ich hab's noch geschafft. Musik läuft.
0: Und ihr checkt uns mal in der Sunshine Live App auf eurem Smartphone. Bei einigen von euch hat es schon funktioniert, das Update drauf zu spielen. Da könnt ihr jetzt nämlich dann auch über die App zuschauen, über den DJs After Work Channel darauf.
1: Funktioniert sehr gut.
0: Ja. Und ansonsten oldschool twitch.tv, Sunshine Live Radio, seid ihr auf jeden Fall mit dabei noch bis 18 Uhr. Felix Kröcher in the Mix. 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

0: Und das immer mittwochs hier in Sunshine Live. DJs After Work. Tenpot und Grey Cosmo, Time to be Free. Davor Gary Beck mit Raw Dog. Und Herz zusammen mit Marax live. Checkt mal die Sunshine Live App auf eurem Smartphone. Einige von euch können das Update schon drauf machen. Da habt ihr jetzt einige Video-Channels. Da seht ihr auch hier bei Sunshine Live DJs After Work uns direkt hier über die Schultern. Das Ganze noch bis 18 Uhr.
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1: Ja, und er hat nicht so viel versprochen, dass er in der zweiten Stunde auf jeden Fall progressiver wird. Uncertain mit Soul Provider. Felix Kröcher für euch in the Mix. Lawson Kelly mit Set the Ground on Fire. In einem Wort, sag mal, manchmal die Namen, oder?
2: Ja, war schwierig einzutragen in der Playlist.
1: Kein Copy and Paste möglich, wirklich von Hand eingetragen von Felix Aber Kröcher himself. Ja,
2: ich habe mein Bestes gegeben.
1: Okay, ja, und ja. Searching mit Coaster, mein Gott, im Slam Remix. Wow, Slam, auch Legende, ne?
2: Ja, absolut.
1: Ja,
2: wie hieß nochmal die Nummer von denen? Die
1: Lifetimes.
2: Eine. Ja, genau. die habe ich, glaube ich, auch noch. Warte, ich suche die gleich raus.
1: Genau.
2: Die könnten wir mal spielen.
1: Ja, apropos spielen, wo sieht man dich live die nächsten Tage?
2: Sonntag bin ich in Bonn und zwar barfuß am Strand.
1: Okay.
2: Ja.
1: Du bist da barfuß am Strand?
2: Ich bin
1: Ach so, die Veranstaltung
2: nicht, heißt so. Nicht nur barfuß am Strand.
1: Die Veranstaltung heißt so.
2: Okay. Ja, und es ist auch immer schön in Bonn.
1: Okay,
2: ja. Komm ja. vorbei.
1: Sonntag. Dann da am Rheinufer, oder was?
2: Ja, genau.
1: Oh, geil. Ja, immer geil auf jeden Fall. Ansonsten könnt ihr Felix Kröcher rund um die Uhr hören im Sunshine Live Techno Channel. Da gibt es dann genau diesen Sound hier und noch härter. Und wer es dann noch härter braucht?
2: Noch härter.
1: Ja, wo geht der hin?
2: Ja, dann gern in den Schranz-Spec-Channel.
1: Mhm. Findet ihr in der Sunshine Live App auf eurem Smartphone und natürlich auf unserer Webseite. Aber ich empfehle euch mal die Sunshine Live App, denn heute haben wir sie gestartet, die neue Ausgabe. Vielleicht funktioniert das schon bei euch, dass ihr das Update machen könnt. Ansonsten in den nächsten Tagen einfach immer wieder mal in euren Store reinschauen. Lohnt sich definitiv, ist richtig cool geworden.
2: Sehr, sehr empfehlenswert.
1: Und da könnt ihr uns auch noch über die Schultern schauen, jetzt bis 18 Uhr in den Video-Channels dort.
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0: alle, die sich jetzt gerade gedacht haben, was, warum senden die gerade nichts? Felix hat wirklich original gerade noch den Song rausgesucht.
1: Auf die Sekunde.
0: Ja. Und ich hab's gleich. Und ey, ich hab's nicht mehr geglaubt, aber wirklich, die Werbung war zu Ende und du hast den Song noch gefunden, ne?
1: Da war's. Und das war für mich, früher war es so eine richtige After-Hour-Nummer.
0: Ja, definitiv. Ja.
1: Genießt es jetzt einfach.
0: Definitiv aufdrehen. Slam mit Lifetimes.

0: Tja, und zwei schöne Klassiker sozusagen dann nochmal zum Abschluss reingehauen. Ne?
1: Ja, ich muss es jetzt machen. Muss ich aber auch dazu sagen, dass ich das im Ordner gefunden habe und dann dachte ich mir, ach komm, die mache ich jetzt auch noch.
0: Ja, also Felix Gröcher für euch immer mittwochs hier im Programm. Ansonsten rund um die Uhr beide Channels, Techno und Schranz ist back. Zum einen in der Sunshine Live Webseite, im Player oder in der Sunshine Live App auf eurem Smartphone. Und checkt mal die Neuausgabe davon.
1: Wollte ich gerade sagen.
0: Falls sie jetzt noch nicht online ist.
1: Das erste Mal in der App.
0: Dann einfach mal checken die nächsten Tage im Store bei euch. Dann findet ihr das Update. Lohnt sich auf jeden Fall. Ansonsten Felix dieses Wochenende live am Sonntag, ne?
1: Genau, in Bonn bei, wie war es nochmal? Barfuß am Strand.
0: Genau.
1: Am Strand. Im Sand, keine Ahnung. Auf jeden Fall in Bonn.
0: Warum fällt mir jetzt ein Schlagertitel im Kopf direkt ein? Keine Ahnung. Lass das lieber, oder? Ansonsten natürlich alle Infos über Felix und seine Auftritte in den Socials. Bei Facebook, Insta, ne? Und Co.
1: Und Co. Gibt's Facebook noch? Ja, glaub schon.
0: Ja. Auf jeden Fall gibt's gleich aus der Schweiz EDX mit No Excuses. Ab 20 Uhr. Josie in der Sunshine Live Studio Session. Auch dafür ein eigener Channel in der neuen Sunshine Live App. Ansonsten auf twitch.tv Sunshine Live Radio. Und ab 22 Uhr dann...
1: Jo.
0: Karottes Kitchen.
1: Oh, heute habe ich es gut
0: kennengelernt. Ja, würde ich auch mal sagen. Ne? Kannst du Konkurrenz machen, ja. Definitiv. Und ansonsten rund um die Uhr natürlich einfach Sunshine Live checken auf der Webseite. Das ist euer Mittwochabend hier auf Sunshine Live. Wir sind mal raus, würde ich sagen. Ne?
1: Ja, einen schönen Abend.
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3: Im Studio Gisa Weber. Das BKA hat knapp einen Monat nach dem versuchten Drohnenanschlag am Flughafen Leipzig-Halle zwei Verdächtige identifiziert. Beide haben laut WDR und Süddeutscher Zeitung Verbindungen nach Russland. Festgenommen wurde bislang niemand. Die Bundesregierung macht Russland für den Vorfall verantwortlich. Nach den Attacken auf die Stromversorgung in NRW und Brandenburg fordern Energieverbände, dass Umspannwerke besser geschützt werden. Dabei geht es etwa um mehr Möglichkeiten bei der Kameraüberwachung. Die Ermittlungen laufen unterdessen auf Hochtouren. Ob die Fälle zusammenhängen und wer dahinter steckt, ist noch offen. Für die deutsche Wirtschaft läuft es dieses Jahr besser als gedacht. Das Deutsche Institut für Wirtschaftsforschung hat seine Wachstumsprognose mehr als verdoppelt. Von 0,5 auf jetzt 1,2%. Vor allem der Handel mit dem Ausland lief zuletzt überraschend gut. Titelverteidiger FC Bayern greift heute in den DFB-Pokal ein. Am Abend müssen die Münchner in ihrem Erstrundenspiel bei Zweitligist VfL Osnabrück ran. Die Niedersachsen hoffen auf eine Überraschung, ähnlich wie 1978. Da hatten sie den Bayern schon mal im Pokal ein Bein gestellt.

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das waren auch schon der 2 Stunden Carottas Kitchen hier auf Sunshine Live mit mir, mit Carotte. Ich hoffe, euch hat das Set gefallen. Playlist wie immer online auf der Carottas Kitchen Facebook-Seite und natürlich könnt ihr das Ganze nachhören auf der Carottas Kitchen Soundcloud-Seite. Jetzt zum kommenden Wochenende. Ich bin in Zürich, schon wieder in der Schweiz, aber diesmal zum Auflegen. Ich bin am Freitag in meinem geliebten Hive und spiele wieder ein All Night Long ab 23 Uhr, also kommt direkt um 23 Uhr. Und ich würde mich sehr freuen. Und am Samstag ist dann 5 Jahre Frieda's Pia. Und ich spiele ein seltenes Back-to-Back. Wir haben das schon lange nicht mehr gemacht. Gespannt, wie es wird. Mit Gregor Drescher. Und das in der Frieda in Stuttgart. 5 Jahre Frieda's Pia. Ich freue mich. Wir spielen ab 1.30 Uhr bis zum Schluss. Also, entweder sehen wir uns Freitag oder Samstag nicht, hören wir uns wieder nächste Woche am Mittwoch ab 22 Uhr hier bei Sunshine Live in Carottas Kitchen. Ich wünsche euch jetzt einen schönen Abend, euer Carotte. 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